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2: grüßen. Hallo an alle meine Deutschen, ich wünsche euch einen wundervollen Urlaub. Kommt alle nach Riccione, hier geht die Party ab. Ihr habt hier ein blaues Meer, einen blauen Strand und es ist wundervoll.
0: Und das Radio?
2: Das Radio?
0: Studio View. Das kannst du auch in Deutschland hören. Studio View kannst du auch in Deutschland hören.
2: Studio.
0: In Streaming.
2: Studio View. Kommt alle zum Stream, in das Radio.
0: Studio View.
2: Studio View.
0: Okay.
2: Alright. Habt einen schönen Urlaub.
0: Ciao an alle.
2: Ciao.
0: Sehr gut.
2: Okay, perfekt.
0: Danke.
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